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10: So, tschick, einen wunderschönen Hardbase. Ja, lange ist es her. Für die, die mich nicht kennen, oder die einen, die mich noch kennen, Vocalized, mein Name. Von mir gibt es jetzt eine Stunde das Schönste aus dem Hause Hardstyle. Natürlich mit der Option, eine Stunde noch zu verlängern, da die Lücke noch vorhanden wäre. Ja, viel Zeit ist vergangen, vieles passiert. Und nun bin ich zurück. Ich freue mich und besser und frischer und aufgerüsteter denn je, also ja, es wird einfach geil, ich freue mich und ja, ich freue mich einfach, was soll ich sagen, es ist einfach geil, jetzt mal wieder eine Stunde machen, vielleicht ein bisschen länger, es ist einfach nur herrlich. Ja, deswegen, ich werde mich jetzt mal darauf konzentrieren, zum Reden kommen wir glaube ich noch mehr wie genug, ich fange jetzt an hier JDX, It's Showtime, das Ganze in meinem Intro aufgebaut und danach habe ich für euch DJ Cyber mit I Am God. Und natürlich dürft ihr mir gerne Grüße, Wünsche schreiben. Ich freue mich drüber. Hardbase.fm. Dort findet ihr alles, was ihr braucht. Ansonsten noch über die App We Are One. Einfach mal suchen und dann starten wir das Ding hier. Und ja, genießen wir das Wetter, genießen wir die Musik, genießen wir einfach das ganze Leben. Here we go.

So, ja, das geht ja schon mal gut los. Wir hatten jetzt Hard Driver mit Welcome und jetzt habe ich für euch Noise Controllers and Bass Modulators mit Holding On. Und es ist einfach nur herrlich. Ja, das ist einfach eine schöne Zeit. Ich habe es vermisst und ich freue mich echt wieder da zu sein. Jetzt gucke ich mal schnell rein. Wir haben den Markus 45 aus München. Er schreibt, cool vocalized on the tables. Grüße aus dem 36 Grad warmen München. Hau rein, Junge. Ja, ich hau natürlich rein und schöne Grüße gehen zurück von mir hier aus dem Graz. Ich glaube, heute haben wir 34 Grad und jetzt tut es mal in einigen Teilen so ein bisschen Sommerregen kommen. So ein bisschen Abkühlung ist natürlich auch herrlich. Sommer, Sonne, Sonnenschein und dazu eine gute Portion Hardstyle. Hier auf Hard Bass FM mit mir, dem Vocalized. Here we go!

So, wir haben noch einen drin und weil ich denn, ja, der Stefan 30 aus Steibra-Rodenwald, er schreibt, Grüße aus meiner 42 Grad Dachgeschosswohnung, mach weiter so. Mann, du armer Junge, da bekomme ich ja irgendwie Mitleid, das ist richtig, ja, nicht so schön. Ich meine, ich bin hier auch im 6. Stock, letzte Wohnung, aber das ist halt noch so ein Altneubau, also mit Flachdach oben. Deswegen geht's komischerweise. Also ich hätte gedacht, ich kriege ja hier, was kriege ich denn? Eigentlich kriege ich hier alle Himmelsrichtungen ab, aber dafür ist es jetzt nicht so heiß. Also ich glaube, letztens hat der Wecker angezeigt, irgendwas zwischen 27 und 29 Grad, aber ist immer noch kühler wie draußen. Von dem her ist es angenehm. Aber du hast mein tiefstes Beileid, weil mein bester Kumpel, wo der noch seine Dachgeschosswohnung gehabt hat, uff. Also ich fühle mit dir. Mein Beileid, das ist richtig kacke.

So, da war jetzt mal ein unerwarteter Geschwindigkeitswechsel drin. Hat mich ein bisschen überrascht, aber habe ich, glaube ich, ganz gut hinbekommen. Ich klopfe einfach mal auf die Schulter, das ist schon okay so. Ja, wir haben jetzt Ignition mit Repeat und danach habe ich für euch Josh & Wes mit Believe. Und ja, die ersten fast 40 Minuten haben wir schon rum. Das geht ja, das läuft ja wie das Brötchenbacken hier. Herrlich, geil. Wie ich immer sage, die Zeit vergeht, wenn man sich amüsiert.

So, Hardbase. Ja, was soll ich sagen? Wir haben schon eine gute Übertreffelstunde rum. Wie die Zeit vergeht, das ist einfach Wahnsinn. Das heißt, wir gehen dann gleich mal in die Werbung, 10 Minuten ungefähr. Und ich bin einfach motiviert. Wir könnten weitermachen, deswegen frage ich jetzt mal so ganz blöd um Erlaubnis. Habt ihr was dagegen? Machen wir noch eine Stunde länger? So können wir die Playlist eigentlich im Hintergrund lassen, haben noch einen schönen Übergang. Bei 20 Uhr geht's ja dann noch weiter. Nach mir kommt ja noch wer, und zwar Adaptive mit Hardcore Adaption. Und wenn wir da einfach die Lücke füllen, ich glaube, das kriegt man hin, das machen wir, oder? Und wir machen hier jetzt aber erstmal weiter mit Neolight and Epsilon, das Ganze mit Lift Me Up.

0: So, jetzt heißt es, die erste Stunde ist rum. Ihr habt gerade The Prophet mit Time Machine von mir. Geiles Nümmerchen, geile Melodie, gefällt mir sehr gut. Und danach gehen wir in die Werbung und dann ab in die zweite Stunde. Und was ich vorhin noch vergessen habe zu sagen, schöne Grüße raus an die Telegram-Community. Super geil.
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0: Wihi.
1: Back into time. 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Time Machine.

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So, willkommen zurück. Wir gehen in die zweite Stunde. So, wie spät haben wir es? 17 bis 18 Uhr. Mit mir, dem Vocalized Showtime. Und natürlich auch wieder schöne Grüße aus an die Telegram-Community. Dürft ihr gerne dazukommen. Grüße, Wünsche, entweder dort oder über unsere App We Are One. Ansonsten noch über die Page hardbase.fm. Dort findet ihr alles, was ihr braucht. Ich freue mich drüber und dann starten wir hier rein. Wir machen jetzt weiter mit Retrospect. Das Ganze mit Say Whatever.

So, wir haben natürlich passend zum Wetter MV Tate, das Ganze mit Sunlight. Und ich habe gerade gemerkt, der Track ist ein bisschen leise. Deswegen nutze ich gerade das mal, während ich hier laber, dass ich da die Lautstärke etwas erhöhe und wieder anpasse. Habe ich vorher nicht geguckt. Hupsi. Aber jetzt sollte es wieder passen. Here we go, Hard Bass. Genießen wir den Sonnenschein.

So, ich nutze die 1, 2, 3, ich nutze die Lücke nochmal. Wir haben einen Gruß, einen Wunsch, einen Gruß drin, einen Wunsch, ja, beides. 1, 2, 3, der Tim 1440 aus Gelsenkirchen, Ückendorf, er schreibt, möchte meine Zaubermaus grüßen, die ich über alles liebe, nie wieder ohne dich, meine Ehefrau. Grüße auch den DJ, coole Socke, Geilomat, deine Mucke, weiter so, echt Knorke. Wunsch wäre Verlängerung, Respekt fürs Auflegen. Ja, schöne Grüße gehen auch von mir an deine Frau raus. Ach, ist das schön, wenn noch so viel Liebe da ist, immer weiter so, behalt dir das bei, das ist wichtig. Und ja, Wunschverlängerung erfüllt und danke für den Respekt. Das weiß ich immer sehr zu schätzen, weil einfach nur Knöpfchen drücken ist dahinter leider nicht. Aber wir machen das schon und ihr hört's einfach nur super duper. Ihr hört jetzt KG mit Atmospheres.

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1: So, dieses Wochenende ist es ja schon soweit. DEFCON 1. Deswegen habe ich mir gedacht, packe ich jetzt mal was Altes aus. Frequency aus mit Victory Forever. Ach schön, das wäre mal so ein Lebenstraum. Einmal DEFCON 1. Aber ich glaube, dafür ist man nie zu alt. Also, das wird sich schon mal ergeben. Da bin ich mir ganz, ganz sicher.

Und ich darf natürlich nicht vergessen, ne? Jetzt haben wir hier noch schönen Hardstyle und ein bisschen Rawstyle. So ein bisschen mit dem Tempo müssen wir auf jeden Fall hoch. Zumindest habe ich es vor, damit der Übergang dann nicht ganz so hart brutal ist. Aber ich guck mal, was ich hinkriege. Jetzt genießen wir mal die schönen Klänge der DEFCON 1. 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

Also ich sag's euch, das ist echt schwierig, wenn ich hier so meine Lieder durchschaue, da was irgendwie jetzt höher gehen, Raw-Style. Ich weiß nicht, ob ich das jetzt noch schaffe. Wenn ich so sehe, Project One, Randy. Einfach nur geil. Def Con 1.

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Ja, so schnell kann der Wechsel gehen. Und ich persönlich auch zufrieden. Das war jetzt vorher 1, 2, 3 Unresolved mit Revolution. Und jetzt haben wir Requiem vs. The Pitcher. Das Ganze mit Sweet Dreams.

mein Gott, ich kann mich noch erinnern, wo der Track damals auf der Hardbass gespielt wurde. Boah, was habe ich das gesuchtet, immer wieder gehört, der war einfach... Boah. Ja, da war was Geiles, also da hat E-Force, kann man echt nichts sagen, super duper. Und Tempo haben wir schon erhöht, schön Raw-Style, 12 Minuten haben wir noch. Und da lassen wir es nochmal krachen. Oh yeah!

0: So, ihr hört gerade Randy and Villain mit Monday. Go fuck yourself. Ich weiß, einen Tag zu spät, aber... Hat sich gerade angeboten, Randy, ne? Tempo können wir erhöhen. So ein paar vereinzelte Hardcore-Tracks habe ich, ja? Aber zum Bedauern muss ich sagen, Adaptive hat sich noch nicht gemeldet. Aber wir haben noch ein paar Minütchen, ne?
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So, Hardbase, das war jetzt Restart in Korsakow mit Rebellion und jetzt aktuell Korsakow in Daymar featuring Eric Lindemann mit Hurt. Ja, ein Wörtchen, ein Tönchen, ein Funken habe ich jetzt von Adaptive nicht gehört. Deswegen tut es mir an der Stelle sehr leid, für mich sind die 2 Stunden jetzt rum. Ich muss leider offline gehen, noch länger geht leider nicht. Dafür habe ich es jetzt schon anders verplant, weil ich habe ja gedacht, er kommt noch. Heißt für mich, das ist jetzt mein letzter Track und ja, dann wünsche ich noch euch einen schönen Dienstagnachmittag, einen schönen Dienstagabend. Lasst es schön ausklingen, genießt noch das Wetter, freut euch, wenn es dunkel wird, wird es kühl, ich freue mich auch schon drauf. Ja, dann sage ich mal, ich hoffe, meine 2 Stunden haben euch gefallen, mir auf jeden Fall. Schön mal wieder an den Decks gewesen zu sein, beziehungsweise schön wieder dabei zu sein. Also macht es gut, ich wünsche euch was, bis zum nächsten Mal, einfach den Sendeplan im Auge behalten und ich werde mal mein Profil noch bearbeiten, zwecks Instagram, zumindest ist das einzigste Social Media, was ich besitze. This is it! Ja, this is it! Also an der Stelle, macht es gut, Hardbase, we are one. Danke fürs Einschalten, bis zum nächsten Mal. Ciao, ciao!

oh Wunder, oh Wunder, die spontane Wendung. Adaptive ist da. Das heißt, nach mir Adaptive mit Hardcore Adaption. Dann hat's ja doch gepasst, mein Vorbereiten. Juppi joche! Also Hardbass an der Stelle nochmal. Bleibt dran, nach mir Adaptive. Schönen Dienstag noch. Ciao, ciao.

0: Hallihallo, meine Lieben. Ja, ich habe gerade die Info bekommen, dass Werbung nicht funktioniert. Bei mir funktioniert sie aber. Das heißt, ich war ja ein bisschen zu trigger-happy. Ich nehme uns nochmal kurz runter. Ist aber nur ganz, ganz kurz. Und wir sehen uns in gerade mal 50 Sekunden wieder. Und dann geht die Show los. Bis gleich.
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0: So, jetzt sind wir da. Hallihallo, meine Lieben. Einen wunderschönen Dienstagabend wünsche ich euch. Ihr hört Hardcore Adaption live aus meinem kleinen Studio in München mit mir, Adaptive. Wir machen heute einen DEFCON 1 Pre-Party Stream. Ich habe jede Menge DEFCON 1 themed Tracks für euch. Vielleicht auch die ein oder andere Anekdote. Ja, normalerweise spiele ich immer mittwochs und da machen wir sozusagen immer Bergfest. Für die Leute, die auf die DEFCON fahren, ist ja heute auch Bergfest, weil die haben dann wahrscheinlich morgen nochmal einen Tag und dann Urlaub. Also, Bergfest des kleinen Mannes oder Bergfest des DEFCON One Mannes. Ja, wir starten gemütlich, auch wenn die Show Hardcore Adaption heißt. Wir starten mit Hardstyle und zwar mit der Anthem von 2005. Oh, die muss ich noch eintragen. Dann machen wir mal ganz schnell.

Ja, ich hoffe, ihr habt Bock. Vielleicht hat ja auch der ein oder andere DEFCON-Ticket und freut sich jetzt umso mehr auf einen kleinen Pre-Party-Stream, der schon mal Bock macht auf übermorgen. Ja, hey, und selbst wenn nicht, ich weiß, die Bude ist scheißen teuer geworden. Für das Geld kann man auch 2 bis 3 gute andere Festivals machen mittlerweile. Dann bleibt euch immer noch guter Sound heute Abend. Die erste Stunde geht ein bisschen in die Hardstyle-Richtung, die zweite mehr in die Hardcore-Abtempo-Richtung. Und ich bin auch mit Packen schon relativ weit, je nachdem wie fit ich da noch bin, ob mich hier die 30 Grad in der Bude gekillt haben, können wir auch über eine Verlängerung reden. Schauen wir dann mal.

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ihr, meine Lieben. Wie gesagt, wir legen gemütlich los. Wir haben auch schon die erste Nachricht, und zwar vom Jens aus Homberg FC. Der schreibt: Hi Depp, schön wieder bei deiner Show dabei zu sein. Hab ich dir letzte Woche versprochen, lass fett ballern wie immer. Gruß der Nordhesse. Ja, lieben Gruß zurück. Fett ballern werden wir auf jeden Fall. Wir lassen es krachen. Ich hoffe, ihr habt Bock, weil ich hab richtig Bock. Let's go! 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

Ja, ich war eben fürs Festival einkaufen im Supermarkt. Und ich wollte ein paar Gurken kaufen, weil ist einfach ein guter Snack. Die packst du die Nacht vorher in den Kühlschrank, in eine Tupperdose. Und dann bei dem Wetter, wir sitzen ja 12 Stunden im Bus oder so, ja, so ein bisschen Gurke snacken ist einfach richtig Premium. Ja, denkst du, es gibt keine Gurken mehr? Dann bin ich hier bei mir die Straße runter in einen anderen Supermarkt gegangen. Auch keine Gurken. Da rufe ich meine Freunde an und sage, ey, bring mal ein paar Gurken mit. Die wohnt gar nicht hier bei mir, die wohnt außerhalb von München. Auch keine Gurken. Sag mal, ist wieder Lockdown, aber horten die Leute jetzt Gurken? Was ist da los? Gibt es irgendwie eine Gurkenknappheit, von der ich nicht weiß? Oder habe ich irgendeinen Trend verpasst? Mit Gurken.

Ja, und der Carsten aus Brakel ist auch wieder am Start. Er schreibt: Moin Moin, ich grüße dich herzlich, endlich wieder Adaptive Time. Bin auf der Arbeit, habe Spätschicht. Grüße an alle Listener auf Hardbase und alle, die mich kennen. Und meine Arbeitskollegen, die mit mir auf der Spätschicht sind und deinen Sound dabei hören, ob sie wollen oder nicht. Abfahrt, we are one. Ja, so ist richtig, mein Lieber. Ich mach mal hier meine Monitorbox auch ein bisschen lauter. Wir haben ja erst 18 Uhr, Mensch. Können wir ein bisschen die Nachbarn penetrieren, oder? Und los.

So wird Zeit, dass wir mal wieder zu ein paar Defcon-Tracks zurückkommen. Jo, also das Ding lief auf meiner ersten Defcon rauf und runter. Nicht explizit das, das hier ist ein Selector-Edit. Aber was hier reingemixt wurde. Wart ihr schon mal auf der Defcon? Was war eure erste Defcon? Meine war 2015.

Hier und der Stefan aus Steibach im Odenwald schreibt, Gude, nein, die Gurken werden gerade viel gekauft für russische Salate oder Nudelkartoffelsalat und so. Panic of Titanic. Boah, weiß ich nicht, das, also Nudel- und Kartoffelsalat gibt's doch immer. Ich glaube nicht, das kann nicht sein. Oder hat die Hitze die Gurken kaputt gemacht? Jetzt gibt's keine mehr. Und der Frank aus Scheibs schreibt, deine Show ist einfach mega, mach weiter so. Und wenn du die Gurken willst, musst du einfach nach Österreich kommen, da gibt's genug. Ich grüße an alle, die zuhören und natürlich auch dich aus dem wunderschönen Niederösterreich.

Ja, man sollte sich seine Tracks, die man spielt, auch mal genauer angucken. Dann spielt man nicht solche Übergänge. Naja, einmal pro Show ist erlaubt. Ja, und der Marek aus Thurgau in der Schweiz ist auch wieder dabei. Er schreibt, Moin Adaptive, na, das finde ich saugeil. Fertig mit dem Fitness und gleich deine Show auf die Ohren. Sowas ist doch mal ein perfekter Start in den Abend. Na dann, lass krachen. Grüße an die ganze Community und natürlich an dich, Adaptive. Ja, und der David aus Gladbeck schreibt, seine erste DEFCON war 2007 Almere. Also ein OG-DEFCON-Gänger. Richtig geil, Mensch. Almere-Strand. War, glaube ich, bis 2000... Weiß ich nicht mehr genau. 12? Die DEFCON war nämlich nicht immer in Biddingkreisen. Ja, und die Nachricht von Carsten aus Brakel können wir leider nicht vorlesen, weil es hören ja auch Kinder zu, mein Lieber. Aber er hat probiert, das Gurkenthema aufzugreifen. Also meine Freundin hat mir mittlerweile geschrieben, die sagt, wegen Gurkiball. Ja, ihr wollt mich doch flachsen, oder? Also nicht ihr, aber die was auch immer hier Gurkiball, ein Gurkiball-Spieler ist. Ich kenne Flunkyball, was dann irgendwann Bierball hieß. Keine Ahnung, wer sich den Scheiß ausgedacht hat. Für mich ist und bleibt das Flunkyball. So, und ich habe auch ein TikTok-Video dazu gekriegt. Also der Trick, ich kann das nicht befürworten, ne? Der Trick ist, statt das Bier zu trinken, muss halt die Gurke aufessen. An dieser Stelle möchte ich doch einmal die ganzen Gurkiball-Leute fragen, was ist denn falsch mit Bier? Und was ist falsch mit euch?

Ja, die Bianca aus Regensburg schreibt, mega tolle Musik, du bist so nice. Das freut mich sehr, dass dir taugt. Wo die nice Musik herkommt, haben wir noch ganz viel mehr die nächsten anderthalb Stunden. Und wir schauen mal, vielleicht, ich bin noch so ein bisschen motiviert, vielleicht machen wir auch noch eine Stunde dran, wir sehen dann. Ihr hört Hardcore Adaption live aus meinem kleinen Studio in München. Let's go!

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1: Ja, der Jürgen aus Memmingen schreibt, DEFCON 25 war seine erste DEFCON, 5 Tage. Full Weekend Warriors, besser war es keine Polizisten, da waren alle mega high waren und heftig am Haken waren. Beste Grüße aus dem Allgäu. Ja, auf holländischen Festivals ist der Treibstoff ein anderer, das merkt man.

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1: Also ich muss auf den nächsten Track warten, bevor ihr was zu meiner DEFCON erzählt, zu meiner ersten. Weil der nächste Track ist nämlich die Endfilm von genau dieser DEFCON. In der Zwischenzeit lese ich euch die Nachricht von Fabian vor. Fabian aka Badboy 2 schreibt: Moin, was geht? Hast du dir das Lied angehört? In Klammern Schließfächer. Bin wunschlos glücklich, hau die Bässe raus. Abriss und für eine Verlängerung wäre ich gerne. Grüße an dich und alle. We are one.

0: Ja, lustige Nummer, habe ich mir angehört. Und zwar stand ich irgendwo in der U-Bahn mit Kopfhörern. Hab gedacht, Mensch, jetzt kann ich doch da einmal reinhören, wenn ich gerade eh unterwegs bin. So, und ich mach halt so das Lied an. Also Schließfächer auf Soundcloud. Ich hoffe mal, ich habe das Richtige gefunden. Es war so, ich würde sagen, so Bounce Trance.
1: Ah ja, 1, 2, 1, 2. Ja.
0: Und das Ding ist, in diesem Intro-Teil, da ist sowas, das ist so ein bisschen wie so ein Stöhnen. Ja, das macht irgendwie im Verlauf des Liedes keinen Sinn, aber da sind so Vocal Cuts, die so ein bisschen klingen wie so ein Stöhnen. So, und ich denke so, hey, ich höre nichts und mach das Ding halt lauter. Ja, mein Handy plärrt es halt auf voller Lautstärke. Ja, moin. Ja, und ich bin low-key enttäuscht. Du hast mir das jetzt so oft vorgeschlagen. Ich dachte, das ist übelst gut. Aber das ist einfach nur irgendeine Frau, die irgendwas über die Schließfächer am Hive-Festival erzählt. Und dass die ganz toll sind. Und dann kommt da dieser Bounce-Trance, Hardgroove-Beat. Also, oder habe ich da irgendwas missverstanden? Ist das alles? Also, ich werde es nicht in der Show spielen. Das passt vom Genre her nicht, mein Lieber.

Oh Mann, und ich check jetzt erst. Ich hatte hier, Freunde waren bei mir und wir haben hier mit Schallplatten aufgelegt und mein Mischpult war komplett verstellt. Jetzt müsste auch die Lautstärke endlich wieder passen hier.

Ja, und der David aus Gladbeck schreibt, wirklich mit das beste N-Film. Ja, mein Lieber, hast du total recht. Ich finde halt, es ist aus einer Zeit, wo N-Films noch richtig was wert waren. Wo du die gehört hast. Und selbst wenn es vielleicht nicht so dein primärer Style war, du vielleicht was anderes gehört hast, hat man sich diese N-Film angehört und man hat sich gedacht, boah, das war so ein geiles Ding. Heute sind die, finde ich, ein bisschen austauschbar, aber es gibt auch.

Ausnahmen. Also es gibt ein paar sehr gute Endfilms immer noch. Ja, 2015, ich hab mit meinem Kumpel das 2014 Aftermovie gesehen. Wir waren immer auf Metalcore unterwegs. Hier so, wie heißt das dein Dinkelsbühl? Summer Breeze. Rock im Park waren wir. So, und wir haben uns dieses Aftermovie angeguckt. Wir haben uns angeguckt und gesagt, ey, wir müssen dahin. Und wir sind da hingefahren mit dem Auto, 10 Stunden. Ey, und ich bin nie wieder auf andere Festivals gegangen. Ich habe, bis auf kleine Ausnahmen, habe ich aufgehört, auf Metal und auf Metalcore zu gehen. Weil mich hat die Stimmung damals so geflasht. Du bist auf die Red gegangen, da stehen 60.000 Menschen. Da waren die noch kleiner als heute. Heute ist die noch größer. Und da ist Party bis in die letzte Reihe. Nicht so wie auf Metal-Festivals, wisst ihr so, wo vorne ein bisschen Pogo ist, sondern hinterm Wellenbrecher die Leute, die keinen Bock haben, sich da anzustellen. Die stehen dahinter und nicken so ein bisschen im emotional schwachen Moment mit und so. Nee, euer Defcon? Erstmal keine Wellenbrecher. Geh hin, wo du hin willst. Die Leute machen sogar Platz, for real. Und dann ist Party bis in die letzte Reihe. Alter, was für eine Atmosphäre, was für eine Stimmung. So ein geiles Festival. Und seitdem sind wir hooked, ne? Also ich fahre seit 2015 jedes Jahr, komme was wolle. Geilstes Festival für mich. Wird's immer bleiben.

Ja, und der Jens schreibt zum Gurkiball-Thema. Der Nordhessen nochmal, das ist sehr geil, lustig. Bei uns in Nordhessen gibt es auch noch genug Gurken, vor allem die aus dem Spreewald. Hab gerade Verlängerung gehört, ja, bitte gerne. Der Martin aus Bad Iburg schreibt, Keule, du mischst ja wild umher dieser Tracks an und es ist Hammer, epische Melos, legendäre Vocals, wow, Wahnsinn. Da muss ich in Teilen natürlich immer Credit, wem Credit gebührt, dem guten Selector geben, der hat einfach wahnsinnig coole Mashups und die verwende ich ein bisschen, um hier ein bisschen Abwechslung reinzukriegen.

Ja, und der Tobi aus Rheine sagt, ich sag mal so, Millbeats Anthem. Abriss, Grüße gehen raus. Du, das sagt mir nichts. Was ist Millbeats Anthem?

Ey, das hat so einen komischen Rhythmus. Das klingt, als wäre ich hier zu dumm zu mixen. Dann nehmen wir den anderen einfach raus.

0: Manchmal sind Vocals auf diesen Track so wild.
1: Mel Gibson declared that in 2015 the world will be dominated by Hoovers and Blends.
0: Da hatte Mel Gibson leider nicht recht.

Ja, und der Martin aus Bagirburg schreibt, 2015 war tatsächlich das einzige DevCon, auf dem ich war. Atemberaubendes Erlebnis, aber für mich persönlich war es der zeitliche Übergang, wo der Mainstream Raw wurde und Hardstyle Classic oder Oldschool. Schade darum, finde ich deine Zeitreise traumhaft gerade. So ist es für mich auch ein bisschen. Irgendwie ist für mich Hardstyle danach plötzlich super langweilig und austauschbar geworden. Aber das Geile an der DevCon ist, da gibt's... Auf der 15er gab es 13 Bühnen. 13. Ich glaube, heute ist ein bisschen weniger und die einzelne ist ein bisschen größer. Sind so 8 oder 9. Ey, aber du kannst fucking überall gute Musik hören. Da ist alles vertreten. Da ist alles dabei. Du kannst den ganzen Tag irgendwelche Oldies hören. Oder den neuesten Raw-Stuff. So geil. Beast.

Ja, der Tobi sagt noch, ach so, Millbeats Festival in Rheine 2026, das erste Mal, war mega Endfan von Bitshakers. Ja, okay, ist halt ein bisschen, denke ich mal, Local Festival oder ein bisschen kleiner. Sagt mir jetzt deswegen leider nichts. Und der David aus Gladbeck schreibt, nice, 100%. Snowboy and Tinboy. Und der Top aus im Moment im Paradiesgarten schreibt, ich grüße alle in Tscherndorf und Mario, der Geburtstag hat, we are one. Ja, liebe Grüße, alles Gute. Dann macht mal das Radio laut, dass ihr es auch hört. Feiert ordentlich und let's go. Channel KGB.

Ja, und wir hören natürlich gleich noch in die aktuelle Endfilm rein. Und wir hören gemeinsam, vielleicht ihr auch zum ersten Mal rein. Ich habe die nur runtergeladen. Ich habe die noch nicht gehört. Wir hören gemeinsam rein und dann judgen wir mal, ne? In Ruhe. Ob wir die gut finden, ob wir die schlecht finden. Aber vorher haben wir noch ein, zwei Classics. Let's go!

Ja, It's What We Are im Headhunters Remix. Als ich angefangen habe, Hardstyle zu hören, ist Headhunters immer noch das Ding in der Hardstyle-Szene gewesen. Ich habe die Tracks damals geliebt, wirklich richtig geile Sachen. Schaut euch einfach mal auf YouTube 2012 Red Headhunter Set an.

So, ich habe jetzt noch zwei Tracks für euch in dieser ersten Stunde Hardcore Adaption live aus meinem kleinen Studio in München mit mir Adaptive. Der nächste Track ist von Disturb and Warface. Es geht safe mehr in die Raw-Richtung. Ich finde den aber richtig gut. Und danach haben wir die aktuelle Anthem für euch. Ich muss mal nachschauen, wie die überhaupt heißt. Sacred Oath von Disturb featuring E-Life. Genau, wir hören das erste Mal rein. Ich habe die vorher noch nicht gehört.

So, DEFCON 1 Anthem 2026 von Disturb und E-Life. To protect. Ich höre die auch zum allerersten Mal. Wir gehen rein. Celebrate. We swear to ourselves. Eine kleine Ankündigung. Nächste Stunde geht's auf jeden Fall ein bisschen härter zur Sache. Die Show heißt ja Hardcore Adaption. Und da schneiden wir mal den Hardcore-Teil von der DEFCON ein bisschen an.

Ja, naja, kann man hören. Schreibt mir mal, wie ihr die findet. Wir gehen jetzt ganz kurz in die Werbung, 2 Minuten, dann sehen wir uns wieder. Dann machen wir den wichtigeren Teil dieser Sendung mit Hardcore. Let's go!

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meine Lieben, da sind wir wieder. Zweite Stunde von, schauen wir mal, wie viele Hardcore-Adaption live aus meinem kleinen Studio in München mit mir, Adaptive. Wir machen heute DEFCON 1 Pre-Party. Wir haben eben jede Menge Early Hardstyle gehört. Wir haben die aktuelle DEFCON Anthem gehört. Ich fand die okay. Mir hat eigentlich der erste Teil am besten gefallen. Mit den Classic Hardstyle Keks. Den fand ich richtig gut. Ja, der Rest. Explosions of colors across the horizon. Für mich sind krasse DEFCON Anthems wie diese. Stealing away the darkness of the night. Die man auch 15 Jahre später immer noch gerne spielt. With the energy of thousands. Das ist die DEFCON 2011 Anthem. Unite. In the Player Remix. Ja, und wir tauchen jetzt ein in die härtere Gangart. In den härteren Teil der DEFCON. Den Anfang machen auf jeden Fall ein paar Classics, die man so auf der Gold und vielleicht ein bisschen auf der Black hören wird. Ich hoffe, ihr habt Bock. Let's go!

Ja, und die Ellie aus Selm ist auch wieder dabei. Sie schreibt, hello Duel, leider jetzt erst zu Hause, aber dabei. Liebste Grüße an dich, meine liebe Anna, meine liebste Claudia, meine allerliebste Mine, Friedrich, den PV-Opi und meinen Schatz, den ich unendlich liebe. Let's go, we are one, lass krachen bitte.

Ja, und der Jens sagt auch, Anfang war geil, Rest klang etwas monoton und sehr kommerz. Würde ich auch so unterschreiben, aber der muss halt auch bedenken, so, die müssen den Mainstream-Teil ja auch irgendwie erfüllen. Ich fand jetzt nicht shit, ich fand die okay. Aber wird die nächstes Jahr noch irgendwer spielen? Eher nicht, ne? Die prächtigen Dinger, die ihr jetzt hört, die wird man auch in 10 Jahren noch spielen. Wahrscheinlich auch in 20.

Ja, meine Lieben, ihr hört Hardcore Adaption live aus meinem kleinen Studio in München. My thoughts a mess, no peace of mind. Mit mir Adaptive und wir spielen. It's causing stress, the space is wrong. Wir spielen einfach schöne Tracks, die auf die DEFCON gehören. Take on the world, but my faith is gone. Die ich mit der DEFCON verbinde und wir machen ein bisschen Pre-Party. 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

Jahren. Wir sind mitten im Millennium Hardcore. Das war damals 2015, als ich angefangen habe, die Musik dann auf die und das erste Mal auf der DEFCON war. Da war das genau die Mainstage Hardcore Musik, also Black. Ja, und wir haben noch eine Nachricht vom Basti aus Neumünster. Er schreibt: Schöne Grüße vom Campingplatz, weiter so. Und Project Inside aka Stefan schreibt: Servus, Sepp, ich spiele mal bitte ein paar schöne Songs für die liebe Ellie aus Selm. Grüß mir die liebe Claudia, Anna, Mine und mein Schatz Ellie. We are Adaptive. We are one. Also, das steht da wirklich so.

Ja, meine erste Begegnung mit Hardcore war so ein bisschen auf der Black und ich habe mich so umgeschaut und habe mir gedacht, boah, das hören Leute so zum Chillen, so for real. Ja, und ratet, wem es nach 5 Minuten übelst getaugt hat. Ich kriege heute noch Gänsehaut, wenn ich mir dieses... wenn ich mir da die 2015 Sets auf YouTube reinziehe.

Podcast wide open. Weil ich schaue halt diese Videos und ich war halt dabei. Ich kann mich direkt wieder zurückerinnern, wie die Atmosphäre damals war und wie viel krasser das noch vor Ort war. Kriege ich immer direkt Gänsehaut, wenn ich mir die mal wieder anschaue auf YouTube. 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

Jan, wir haben noch ein, zwei Grüße gekriegt. Die Claudia aus Wanne-Eickel schreibt hitzige Grüße an alle Zuhörer und an den DJ. Liebe Grüße an Stefan, Chiara, Lennox, Nele, Anna und alle, die gegrüßt werden wollen. Und besondere Grüße an die total verrückte Schwester Ellie, die mir sehr ans Herz gewachsen ist. Wir gehen durch dick und dünn. We are one.

Ja, und dann noch ein paar Nachrichten. Und zwar vom Emanuel aus Weilburg. Er schreibt, bei mir ist es seit jeher Korsakow Outblast Unleash the Beast. Geiles Show, mach weiter so, danke dir. Ja, mit Korsakow haben wir direkt ein gutes Thema. Da mache ich uns mal einen rein. Und zwar, wir hatten ja vorhin mal das Thema Anthems gehabt. Und manche Anthems, die spielst du einfach nach vielen Jahren immer noch gerne. Und der nächste Track ist definitiv so einer.

Ja, und der Luraipo, a.k.a. Marek aus Frauenfeld schreibt, gibt's da nicht einen Track, der Fuck the Mainstream hieß? Ja, gibt's bestimmt. Wahrscheinlich nicht nur einen. Und er schreibt, Alter, ich schmeiß mich weg vor Lachen. Thema Mainstream, weg damit und ordentlich auf die Fresse mit Druck und Geschwindigkeit. Nur so geht's zum Orbasmus. Grüße an alle die Kick-Fanatiker da draußen. Und natürlich an dich, Adaptive, und ein Hoch auf High BPM und fucking Bouncy Kicks. Und der Master Soundbeat aka Marcel aus Berlin schreibt, hallo Adaptive, du machst eine super Sendung mit FL1 Spezial. Deine Trackauswahl ist der Burner, passend zu deiner DEFCON 1, zu deinem DEFCON 1 Special. Habe ich auch einen Musikwunsch, und zwar Randy, No Guts, No Glory. Oder ein anderes Lied von Randy wäre auch okay. Ja, du bist zu spät zu der Party, mein Lieber, das hatten wir vorhin. Aber es gibt ja Remixes. Ich schau mal, ob ich das später noch eingebaut kriege. Außerdem schreibt er, ich hoffe, mein Musikwunsch passt zu deiner Sendung, da der andere DJ nach dir leider ja abgesagt hat. Kannst du etwas länger machen? Deine Lieder sind super, ich wünsche euch allen einen schönen Abend. Auch dir, Adaptive. Ja, ich hab schon gesagt, wahrscheinlich hängen wir eine Stunde dran. Weil ich meine, hier drin hat es 30 Grad und da können wir auch einfach weiter einheizen. Ne? Mit fettem Sound. Deswegen, ich verlängere uns mal. Es geht bis 21 Uhr. Let's go.

0: Ja, und der Track, der bringt mich auch immer wieder zurück auf die Black 2015 auf der DEFCON.
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0: Ja, und da habe ich mich auch direkt in Endymion verliebt. Ich mag den Sound übelst gerne, wenn die irgendwo einen, boah, wahrscheinlich mittlerweile 30 Years of Endymion spielen. Ich gehe immer hin. Ich finde den Sound von denen von damals so genial.
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0: Ja, und das wird vielleicht nicht der letzte Track von Endymion gewesen sein.
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0: Da haben wir vielleicht noch den ein oder anderen mehr.
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1: Ja, und der Sascha aus Gelsenkirchen schreibt, Mahlzeit Adaptive, bisher wie immer eine übelst geile Nummer. Da wir im Millennium Hardcore sehen, hättest du eventuell von DJ Baby Raw Back to the Roots? Wenn ja, lass ihn ballern, ansonsten einfach weiter so auf die Fresse. Schöne Grüße an dich, mein Lieber. Ja, den habe ich leider nicht, aber wir machen weiter auf die Fresse, keine Sorge. Und der Jan schreibt, Adaptive, ich muss dir meinen Respekt aussprechen, wenn du auf Sendung bist, fühle ich mich so aufgehoben. Danke dafür. Ballern, ballern, ballern. Das freut mich, dass dir so taugt, mein Lieber. Let's go, Hard Bass.
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also wir gehen jetzt gleich noch ein bisschen in die Bouncy-Up-Tempo-Richtung mit ein paar Defcon One-Tracks. Ja, schreibt mir doch gerne mal auf Telegram oder in der großen Wunschbox, auf was ihr Bock habt in der dritten Stunde in der Verlängerung. Und aus dem Input machen wir dann was. Sascha schreibt noch, oder hast du von Tommy Knocker Demolition zufällig? Nee, den leider nicht. Aber ich glaube, wir kriegen noch einen Tommy Knocker Track rein, gar kein Problem. Und der Erik aus Leek schreibt, guten Abend zusammen, ich grüße das gesamte Hardbase Team und Community. We are one. Destiny, the instant he puts on the headband.

So eine Stimme haben wir schon mal für den Inhalt der Verlängerung. Der Fabian aka Bad Boy 2 sagt, für die Verlängerung bitte kompletter Abriss. Und der Carsten aus Brakel schreibt, moin moin, ich bin's nochmal, gerne weiter so mit dem Hardcore-Sound, bin auf der Spätschicht, ordentlich am Feiern, Hammer-Set von dir, weiter so, we are one. Und der Marek aka Luraipo aus Frauenfeld schreibt, Yippie Verlängerung, vielen Dank schon mal im Voraus, Adaptive, und ich wär für weiter mit Bouncy Uptempo, das ballert einfach zu geil, Mann.

ihr dürft mir gerne sagen, was ihr gerne in der Verlängerung hören würdet. Der Jens schreibt, einfach das, was du spielen möchtest, einfach nur ballern. Hauptsache laut. Meine Nachbarn wollen, in Klammern müssen, mitfeiern. Reiß einfach ab wie immer.

Ja, vielleicht machen wir einfach mal so ein schönes 150 bis 400 BPM Freestyle Set, wo alles ein bisschen dabei ist. Und es einfach immer schneller wird. Was haltet ihr davon?

Ja, der Jens sagt, oh ja, wie fett, da werde ich positiv irre. Und Frenchcore Worldwide aus Nürnberg wünscht sich was von Silky Noise. Er schreibt dazu, hey, geile Show, sitzen gerade im Garten und es scheppert anständig. Ich grüße meine Frau mit unseren Kindern und alle Freunde, die hier sitzen. We are one. Ja, dann liebe Grüße in die Runde. Und was Schönes von Silky Noise mache ich dir gleich rein. Erst hören wir noch das Erased DevCon Tool vom letzten Jahr. Und dann, was Schönes von Silky Noise suche ich uns.

Ja, Machu Picchu von Silky Noise. Ich habe den Kerl lange immer nur am Rande auf dem Schirm gehabt. Ich habe irgendwann mal so eine Instagram-Zusammenstellung von einem Auftritt von ihm gesehen, habe gedacht, boah, Alter, der macht verdammt gute Musik. Hab ein bisschen geschaut und mir ein paar Tracks von ihm geholt. Und ich finde, die fetzen einfach richtig. Vor allem der hier. Richtig geil, let's go.

Ja, meine Lieben, einen Track habe ich noch für euch hier in der zweiten Stunde von jetzt mittlerweile 3 Hardcore-Adaption live aus meinem kleinen Studio in München mit mir, Adaptive. Wir machen ein bisschen DEFCON 1 Pre-Party. Wir gehen gleich in die Verlängerung. Da gibt es nochmal ein schönes Freestyle-Set, wo wir langsam anfangen und richtig schnell aufhören. Ich hoffe, ich habe euch bis hierhin schon mal richtig Bock auf das Festival gemacht. Und selbst wenn ihr nicht wart, habt ihr hoffentlich ordentlich was auf die Ohren gekriegt, was euch gefallen hat. Und wo der hierher kommt, da gibt es noch ein paar mehr. Let's go!

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0: Ja, meine Lieben, da sind wir wieder. Willkommen zurück zur dritten Stunde von jetzt mittlerweile drei Hardcore-Adaption. Live aus meinem kleinen Studio in München mit Mi Adaptive. Und wir spielen einfach mal von 150 BPM bis 400. Ganz bunt alles. Mach ein bisschen DEFCON 1 Pre-Party. Und genießen gute Musik. Wird ein Freestyle-Set, wird wild durch alle Genres, wild durch alle Tempos. Wir lassen es einfach immer schneller werden. Ich wünsche euch ganz viel Spaß. Let's go, Hardbass.
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Ja, warum spiele ich den? Es gibt einen 2014 Extended After Movie. Und da lief auch dieser Track von Crypsis, Breakdown Low. Und dieser Aftermovie war mehr oder weniger der Grund, warum ich das erste Mal auf die DEFCON gegangen bin. Wir haben den auf YouTube gesehen, haben gesagt, boah Junge, da müssen wir hin.

Ja, wie ihr hört, ich freue mich schon mega. Freue mich mega drauf, mit meinen Freunden dort abzugehen. Vielleicht gibt es ja auch den einen oder anderen von euch, der da ist. Wenn ja, schreibt mir einfach mal auf Instagram. Dann trinken wir ein Bierchen zusammen. Ich habe auf jeden Fall übertrieben Bock. Und wir geben jetzt noch mal eine Stunde Gas.

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1: Mann, Hardstyle war einfach in den 2010er Jahren anders, oder? Da kann mir keiner sagen, dass man nicht ein fettes Grinsen im Gesicht hat, wenn man das hört. Ja, Hard Bass, ich hoffe, ihr habt Bock, weil ich habe richtig Bock, nochmal eine Runde richtig Gas zu geben. Bis um 9, let's go!

Ja, so ein schöner Track. Reignite Headhunters und Meluka. Auch ein Track, der mich einfach immer mit der DEFCON, den ich einfach immer mit der DEFCON verbinde. Ja, und der Jens aus Homberg FC schreibt, der DEFCON, du spielst mir aus der Seele.

Jan, in 11 Jahren DEFCON sah mein DEFCON Sonntag oft ein bisschen so aus, dass man sich halt nach drei, na gut, mittlerweile sind es sogar vier Tage, nach drei Tagen da 30 Grad auf eine Bembel scheinen lassen. Weiß nicht immer so, ne? Manchmal ist auch sehr durchmixt. Die letzten Jahre war aber sehr heiß. Nach 30 Grad sich ja die Sonne auf den Kopf scheinen lassen, kriecht man dann Sonntag irgendwann nur aus dem Zelt, weil es einfach nicht mehr geht, weil es auch da drin schon 30 Grad hat. Schnappt sich ein warmes Konterbier, hier so ein schönes 5-0 oder so. Schaut, dass man das möglichst schnell wegkriegt und dann läuft man schön auf die Magenta und gibt sich genau diesen Sound. Und schwuppdiwupp ist man wieder fit und wieder drin. Und ist bereit für den letzten Tag.

wir haben aber gesagt, wir ziehen das Tempo an und spielen von 150 bis 400 BPM. Deswegen werden wir jetzt mal langsam ein bisschen schneller.

Jan, der Carsten aus Brakel schreibt, moin moin, ich bin's nochmal. Genau so, Abfahrt. Grüße an alle Listener und alle, die mich kennen und meine Arbeitskollegen. We are one.

Der Carsten fragte: Moin, komm schon, noch eine Stunde Verlängerung bis 22 Uhr, dann habe ich Feierabend. Ah, mein Lieber, so gerne ich dir die Spätschicht versüßen würde. Ich habe auch noch ein bisschen Programm heute leider.

Ja, denn Jens Talks auf jeden Fall, ihr schreibt, Adaptive, du machst mich fertig, 3 Stunden fettes, geiles Geballer. Ja, meine Lieben, wenn es euch taugt, Support ist kein Mord. Ihr könnt mich ganz umsonst, ohne dass was kostet, unterstützen. Seid doch mal so gut, wenn es euch gefällt, schaut auf meinen Socials vorbei, Soundcloud und Instagram, einfach mal nach Adaptive suchen. Ist auf jeden Fall das erste

Ergebnis. Und wenn ihr da ein Like oder ein Follow da lasst, dann bringt mich das sehr viel weiter. Gerade jetzt, wo ich, nachdem Soundcloud über die API leider die Webseite, die ich mal zu Promotion-Zwecken verwendet habe, ausgesperrt hat. Und zwar Hypedit. Tut man sich umso schwerer, Follower für sein Profil zu sammeln und zu wachsen. Wenn ihr Lust habt, was zurückzugeben, klickt da mal drauf, drückt da auf den netten Button. Ich freue mich.

So, meine Lieben, die letzte Viertelstunde DEFCON 1 Pre-Party läuft. Ich hoffe, ihr hattet mega viel Spaß. Ich hatte auf jeden Fall wahnsinnig viel Spaß hier mit euch. Wir haben eine Reise überall ein bisschen durchgemacht. Jetzt am Ende schneiden wir nochmal den ganz schnellen Teil an und geben nochmal richtig bodenlos Gas.

Ja, Jens sagt, es sind noch nicht 100, noch nicht 400 BPM. Nein, sind es auch noch nicht. Aber ich hoffe, ihr seid gut angeschnallt. Weil wir geben auf jeden Fall noch ein bisschen Gas. Und es werden auf jeden Fall 400 BPM. Keine Sorge. Also ich hoffe, du sitzt gut. Bist angeschnallt. Los geht's.

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der Marc aus Karpfenhausen in der Schweiz schreibt, geil, die Karpfen haben dich vermisst. Dickes Blub aus der Schweiz, Grüße an alle Quartime-Fans. Und der Jens sagte, Adaptive, ich sag dir jetzt schon mal danke für deine fette, geile Show. Bis nächste Woche und viel Spaß auf der DEFCON. Gruß der Nordhesse. Hier der Marc fragt noch, ob Verlängerung drin ist. Das schaffe ich leider nicht, mein Lieber. Das ist mein vorletzter Track, einen habe ich noch.

Ja, der Jens wirft noch hinterher. Danke, mein lieber Deftiv. Respekt, ich zieh meinen Hut vor dir. Und der Luraipo aka Marek schreibt: Brauchst nicht vorzulesen. Der sagt: Danke für die geilen 3 Stunden auflegen. Ja, mich freut's mega, dass euch allen so getaugt hat. Ich hatte heute auch wahnsinnig viel Spaß mit euch. War richtig geil wieder.

und damit verabschiede ich mich von euch. Ich schnapp mir jetzt meinen Australian Suit, pack den in die Waschmaschine für die DEFCON, putz meine Air Max und vielleicht sieht man dann den ein oder anderen dort.

0: Ciao, ciao, Hardbase. Bis nächste Woche, dann wieder ganz regulär am Mittwoch. Ich glaube, 22 Uhr. Bis dann. Ciao, ciao. Schönen Abend euch noch. Macht's gut.
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